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5: Mit Michael Schäder. Heute ist Muttertag und darüber freuen sich nicht nur die Mamas, sondern auch der Handel. Denn 2 von 3 Österreicherinnen und Österreichern beschenken ihre Mütter heute und haben dafür hauptsächlich in den Geschäften vor Ort eingekauft. Im Schnitt hat jeder von uns 65 Euro für den Muttertag ausgegeben. In Summe macht das 308 Millionen Euro und damit mehr als im Vorjahr. Am liebsten werden zum Muttertag Blumen geschenkt, gefolgt von Pralinen und Gutscheinen. Bundespräsident Alexander Van der Bellen hat zum gestrigen Europatag ein Plädoyer für den Schutz der europäischen Grundidee gehalten. In seiner Fernsehansprache hat er dazu aufgerufen, Europapatriotismus an den Tag zu legen und gemeinsam Lösungen für Migration, Klimakrise, Arbeitslosigkeit, Armut und Krieg zu entwickeln. Die EU sei auch dazu angehalten, Regeln für digitale Megakonzerne wie Google oder OpenAI zu schaffen. Heute startet wieder weltweit der Wings for Life World Run. Es wird gelaufen für die, die es nicht können. In Österreich ist vor dem Schloss Schönbrunn in Wien um 13 Uhr Start. Das Startgeld fließt über die Wings for Life Stiftung zu 100% an die Rückenmarksforschung. In der Fußball-Bundesliga folgt in einer Woche der Showdown im Abstiegskampf. Sowohl die WSG Tirol gegen Blau-Weiß Linz als auch der GAK gegen Alzach haben unentschieden gespielt gestern. Somit gibt es nächste Woche für die Grazer in Linz ein Endspiel gegen den Abstieg. Aus dem Schneider ist der WAC. Mit einem Auswärtssieg bei Ried haben die Kärntner den Klassenerhalt geschafft. Heute spielt der LASK gegen Salzburg, Rapid gegen die Austria und Hartberg gegen Sturm. Heute am Muttertag müssen wir in Österreich nicht ohne Sonne auskommen. Gut schaut es aus vom Innviertel bis ins Burgenland. Da bleibt es bis in den Nachmittag großteils sonnig und warm. Im Westen und Südwesten ziehen aber schon am Vormittag Wolken auf, die bis nach dem Mittagessen mehr werden und von Tirol bis rein nach Oberkärnten immer wieder Regen bringen. Gewitter sind von Vorarlberg bis in den Flachgau dabei. Im Burgenland und in der Steiermark bleibt es bis auf wenige Ausnahmen trocken und wir bekommen heute 20 bis 27 Grad.
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10: Im Studio Michael Scheder. Heute ist Muttertag und darüber freuen sich nicht nur die Mamas, sondern auch der Handel. Denn 2 von 3 Österreicherinnen und Österreichern beschenken ihre Mütter heute und haben dafür hauptsächlich in den Geschäften vor Ort eingekauft. Im Schnitt hat jeder von uns 65 Euro für den Muttertag ausgegeben. In Summe macht das 308 Millionen Euro und damit mehr als im Vorjahr. Am liebsten werden zum Muttertag Blumen geschenkt, gefolgt von Pralinen und Gutscheinen. Heute steigt wieder weltweit der Wings for Life World Run. Es wird gelaufen für die, die es nicht können. In Österreich ist vor dem Schloss Schönbrunn in Wien um 13 Uhr Start. Das Startgeld fließt über die Wings for Life Stiftung zu 100% an die Rückenmarksforschung. In der Fußball-Bundesliga folgt in einer Woche der Showdown im Abstiegskampf. Sowohl die WSG Tirol gegen Blau-Weiß Linz als auch der GAK gestern gegen Alzach haben unentschieden gespielt. Somit gibt es nächste Woche für die Grazer in Linz ein Endspiel gegen den Abstieg. Aus dem Schneider ist der WRC mit einem Auswärtssieg bei Ried. Die Kärnten haben damit den Klassenerhalt geschafft. Heute spielt der LASK gegen Salzburg, Rapid gegen die Austria und Hartberg gegen Sturm. Heute am Muttertag müssen wir in Österreich nicht ohne Sonne auskommen. Gut schaut es aus vom Innviertel bis ins Burgenland. Da bleibt es bis in den Nachmittag großteils sonnig und warm. Im Westen und Südwesten ziehen aber schon am Vormittag Wolken auf, die bis nach dem Mittagessen mehr werden und von Tirol bis rein nach Oberkärnten immer wieder Regen bringen. Gewitter sind von Vorarlberg bis in den Flachgau dabei. Im Burgenland und in der Steiermark bleibt es bis auf wenige Ausnahmen trocken und wir bekommen heute 20 bis 27 Grad.
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11: Die Musik aus den 70ern, die hat so einen ganz eigenen Klang. Guten Morgen auf Radio Arabella, Flo Gabrielian da. Die reißt einen einfach mit. Da will der Körper gleich tanzen. Das ist jetzt um 7 in der Früh eigentlich wirklich ideal und perfekt zum Aufwachen. Jetzt eine ganz

Das Jahr ist 1977. Das Leben ist schön, die Musik ist leibend und dann kommen die Eagles um die Ecke. Guten Morgen auf Radio Arabella. Flo Gabrielian da. Eine Band, die zwar schon bekannt ist, aber jetzt nichts Weltbewegendes, aber der Song, der schreibt Geschichte. 1978 bekommt er den Grammy für die Auf-

Aufnahme des Jahres 1998 wird das Gitarrensolo von Don Felder und Joe Falsch zum besten aller Zeiten gewählt. Und jetzt habe ich ihn hier für euch auf Radio Arabella. Das sind die 70er um 7. Das ist am Sonntag in der Früh Hotel California von den Eagles.

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Der ist jetzt gleich für alle Papas. Guten Morgen an Frau Diarabella am Muttertag. Aber die schlafen hoffentlich noch, die Mamas. Und der Papa, der richtet mit den Kids das Frühstück her. Und vielleicht gibt es ja noch eine kleine süße Überraschung. Kurzer Teaser, bei Pascal Sommer ab 10 gibt es heute was Süßes zu gewinnen hier auf Radio Arabella. 20 Geschenkboxen von Nimetz. Aber jetzt mal zurück zu den 70ern um 7 hier. Jetzt für alle Papas, die den Mamas einen schönen Tag machen. Boney M. Daddy Cool. 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

Die geben wirklich ihr Allerbestes, die 70er um 7 hier auf Radio Arabella, um so mit kleinen unsichtbaren Seilen die Mundwinkel bei euch raufzuziehen. Ja, es ist noch früh, aber für gute Laune ist nie zu früh. Das ist John Paul Young auf Radio Arabella, das ist Love is in the Air am Sonntag in der Früh.

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13: Im Studio Sophie Weinhandl. Die erste Matura-Woche ist vorbei. Bei der Erfolgsquote gibt es zwischen den einzelnen Schultypen deutliche Unterschiede, wie die Antwort von Bildungsminister Wiederkehr auf eine parlamentarische Anfrage der FPÖ jetzt zeigt. Im Vorjahr haben an der AHS 95% der Maturantinnen und Maturanten die Reifeprüfung beim Haupttermin geschafft. An den berufsbildenden höheren Schulen waren es 91%. Insgesamt die niedrigste Erfolgsquote mit 87% haben die Handelsakademien. Große Euphorie gestern vor Ungarns Parlament. Zehntausende haben am Kossuth-Platz die Vereidigung des neuen Ministerpräsidenten Peter Matja gefeiert. Als erste Amtshandlung hat Matja die von Orbán abmontierte Europafahne am ungarischen Parlamentsgebäude gehisst. Heute ist Muttertag und darüber freuen sich nicht nur die Mamas, sondern auch der Handel. Denn 2 von 3 Österreicherinnen und Österreichern beschenken ihre Mütter heute und haben dafür hauptsächlich in den Geschäften vor Ort eingekauft. Im Schnitt hat jeder von uns 65 Euro für den Muttertag ausgegeben. In Summe macht das 308 Millionen Euro und damit mehr als im Vorjahr. Am liebsten werden zum Muttertag Blumen geschenkt, gefolgt von Pralinen und Gutscheinen. Es wird ein weitgehend sonniger Muttertag. Vom Innviertel bis ins Burgenland bleibt es bis in den Nachmittag großteils sonnig und warm. Im Westen und Südwesten ziehen aber schon am Vormittag Wolken auf, die bis nach dem Mittagessen dann mehr werden und von Tirol bis rein nach Oberkärnten immer wieder Regen bringen. Gewitter sind von Vorarlberg bis in den Flachgau dabei. Im Burgenland und der Steiermark bleibt es bis auf wenige Ausnahmen trocken. Die Temperaturen klettern auf 20 bis 27 Grad.
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15: Ihr könnt euch jetzt auf die Schultern so zusammengelegte Socken und das Pyjama-Leiberl stecken. Das geht, finde ich, völlig durch als Schulterpolster. Dann seid ihr perfekt ausgestattet für die 80er um 8 jetzt hier auf Radio Arabella.

Anfang der Woche hat sie bei der Met Gala die Blicke auf sich gezogen. Guten Morgen auf Radio Arabella. Das war ein bisschen, ich sag mal, ein interessantes Kleid, das Madonna da anhatte. Grau mit einem Segelboot irgendwie am Kopf. Aber bitte, bei Fashion ist alles erlaubt. Und auch bei der Musik ist alles erlaubt. Aber das war wirklich gut. Das ist einer ihrer allergrößten Hits aus dem Jahr 1984. Holiday. Jetzt auf Radio Arabella.

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Ab und zu sind Sachen einfach so, wie sie sind, ohne dass man es erklären muss. Hi, Flo Gabrielian da. Und mir geht's bei genau dem Song so. Den mag ich einfach. Ohne besonderen Grund, einfach weil ich ihn mag. Ich finde den richtig gut und ich hoffe, dass ich euch diese Freude jetzt ein bisschen übertragen kann am Sonntag in der Früh. Das ist Chaka Khan mit Rufus gemeinsam. Das ist eine richtig, richtig gute Nummer. Ain't Nobody auf Radio Arabella.

gleich. Übernimmt hier am Sonntagvormittag Pascal Sommer mit den 90ern um 9 das Studio, aber jetzt habe ich für euch noch die 80er um 8. Und das ist Prince in der Playlist auf Radio Arabella.

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5: Im Studio Alexander Fekonja. Das Kreuzfahrtschiff, auf dem das Hantavirus ausgebrochen ist, ist heute früh im Hafen von Teneriffa eingetroffen. Die Passagiere werden nun unter strengen Sicherheitsvorkehrungen ausgeschifft und in ihre Heimatländer geflogen. 3 Menschen sind bisher gestorben, 6 Infektionen wurden bestätigt. Das Risiko für die Allgemeinheit ist aber nach wie vor gering, macht die WHO aber mal klar. Heute am Muttertag wird den Mamas gezeigt, wie wichtig sie sind und das häufig mit Geschenken, was aber auch den Handel freut, denn im Schnitt geben die Österreicherinnen und Österreicher 65 Euro dafür aus, über 80% kaufen im stationären Handel ein und das ergibt heuer in Summe 308 Millionen Euro, mehr als im Vorjahr, hören wir vom Handelsverband. Und weltweit findet heute der Wings for Life World Run statt. Das Startgeld geht zu 100% an die Rückenmarksforschung. Alle Teilnehmerinnen und Teilnehmer starten zur selben Zeit in Österreich um 13 Uhr. Eine fixe Ziellinie gibt es nicht. Das Rennen ist beendet, wenn einen das echte oder virtuelle Catcher-Car einholt. Mit dem Handy kann sich jeder zum Laufen anmelden.
6: Es wird ein weitgehend sonniger Muttertag. Vom Innviertel bis ins Burgenland bleibt es bis in den Nachmittag großteils sonnig und warm. Im Westen und Südwesten ziehen aber schon am Vormittag Wolken auf, die bis nach dem Mittagessen dann mehr werden und von Tirol bis rein nach Oberkärnten immer wieder Regen bringen. Gewitter sind von Vorarlberg bis in den Flachgau dabei. Im Burgenland und der Steiermark bleibt es bis auf wenige Ausnahmen trocken. Die Temperaturen klettern auf 20 bis 27 Grad.
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7: Mit Pascal Sommer an einem ganz großen Sonntagmorgen. Heute ist ja Muttertag und ihr bereitet gerade das Frühstück zum Beispiel für eure Mama vor. Dann liefere ich dazu den feinsten Sound aus den 90ern. Enrique Iglesias macht den Anfang mit spanischer Gitarre. Genau so eine. Rhythm Divine.
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Das sind die 90er um 9 auf Radio Rapella und jetzt wird's richtig süß. Chris Rea hat Anfang der 90er seiner Tochter, seiner Vierjährigen, einen eigenen Song gewidmet. Julia, jetzt bei uns.

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Ihr seid mittendrin in einer Stunde lang nur Musik aus den 90ern. Und La Bouche kennen wir alle mit feinstem Eurodance-Sound, zum Beispiel Sweet Dreams. Das schiebt ordentlich an und macht Power. La Bouche können aber auch ruhig und sanft, jetzt perfekt für diesen Sonntag in der Früh, Falling in Love. Schön, dass ihr mit dabei seid.

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3: Im Studio Alexander Fekonja. Tausende internationale Besucherinnen und Besucher werden heute zur Befreiungsfeier in der KZ-Gedenkstätte Mauthausen erwartet. Die Delegationen zahlreicher Opfergruppen legen Kränze nieder. Von der österreichischen Regierung nehmen Vizekanzler Babler, weitere Ministerinnen und Minister und Oberösterreichs Landeshauptmann Stelzer teil. Das Lager Mauthausen wurde am 5. Mai 1945 von der US-Armee befreit. Eine führerlose Zugsgarnitur mit 20 Güterwaggons hat sich gestern am Kärntner Bahnhof Ledenitzen verselbstständigt. Die Waggons sind Richtung Rosenbach losgerollt und erst nach rund 1,3 Kilometern zum Stillstand gekommen. Zwei Fernverkehrszüge konnten noch rechtzeitig anhalten, gefährdet war niemand. Die Waggons waren ordnungsgemäß in eine Richtung gesichert. Warum sie trotzdem in die Gegenrichtung losrollen konnten, ist noch unklar. Und einen neuen Rekord aufgestellt hat Fußball-Superstar Lionel Messi mit dem Sieg von Inter Miami gegen Toronto. In der nordamerikanischen Major League Soccer war Messi in seinen ersten 64 Spielen nun an 100 Treffern direkt beteiligt. Das ist bis jetzt keinem anderen Fußballer in so wenigen Spielen gelungen. Ob Messi an der WM teilnimmt, bei der ja Argentinien auf Österreich trifft, ist aber noch offen. Im Großteil des Landes scheint heute die Sonne und es ist warm. Die Temperaturen steigen auf 19 bis knapp 27 Grad. Anfängliche Nebel- und Hochnebelfelder in den Alpen und im Süden lösen sich im Lauf des Tages auf. Von der Schweiz und Italien her ziehen aber Wolkenfelder herein und besonders im Bergland sind einzelne Schauer und Gewitter möglich. Dazu mischt sich etwas Sahara-Staub in die Luft und am Nachmittag sind auch Windböen zwischen 30 und 50 km/h möglich.
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ist Heidi Arabella und wir haben ja heute eigentlich Muttertag, aber für die nächste Sängerin ist nicht nur die Mama wichtig, sondern auch der Papa, nämlich Marty Wilde, Vater von Kim Wilde, hat die Kim so richtig ins Showbusiness geschoben und hat für sie die Songs ein bisschen produziert und war so, ja, der musikalische Anker. Jetzt hier mit ihrem Mega-80er You Keep Me Hanging On.

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0: 0664820200. Das ist heute die große Nummer. Mit dieser holt ihr euch nämlich eine tolle Genussbox. Manja und Svedi von Niemetz, damit ihr eure Mama überraschen könnt. Und ihr habt mir schon super viele Sprachnachrichten reingeschickt. Wir haben uns jetzt eine rausgepickt, nämlich Patrick aus Niederösterreich. Und da rufen wir mal an. Hallo?
1: Hallo, grüß dich.
0: Hallo Patrick, wie geht's dir? Was treibst du?
1: Ich stehe gerade in Fürstenfeld und werde abgeladen. Ich bin LKW-Fahrer.
0: Aha, ach so. Ich habe mir gerade gedacht, wieso wirst du abgeladen?
1: Ja.
0: Aber cooler Job, hey.
1: Na, unbedingt. Also schon seitdem ich klein bin. Also.
0: Aber da bleiben wir gleich beim Thema, seitdem du klein bist. Weil Patrick, ich rufe nämlich aus einem bestimmten Grund an. Du hast nämlich uns per WhatsApp eine Sprachnachricht geschickt. Stimmt das?
1: Ja.
0: Was hast du in dieser Sprachnachricht gesagt?
1: Also, dass ich halt, dass meine Mutter halt immer bei mir war, egal ob ich traurig war, glücklich bin, dass meine Mutter einfach die Größte für mich, dass ich mit ihr alles teilen kann, alles machen kann, vom Weinen bis Lachen, dass ich sie einfach liebe.
0: Oh, sehr, sehr süß. Es ist nämlich so, nur Background-Wissen für uns alle, du bist ja, das hört man, Deutscher, deine Mama ist ja auch weit weg gerade.
1: Ja, genau. Ich wohne im Triestingtal und meine Mutter lebt noch draußen in Aschersleben, das ist in Ostdeutschland.
0: Oh.
1: Und das, ja, da bin ich halt aufgewachsen und 2007 bin ich nach Österreich alleine ausgewandert und ja, alle zwei, drei Jahre am Mai, ne?
0: Und seht ihr euch jetzt bald wieder oder wann steht das nächste Mal an?
1: Ja, im August habe ich mal 2 Wochen Urlaub genommen und da fahre ich in eine Woche fahre ich dann raus mit meiner Lebensgefährtin und mit meinen Kindern.
0: Das ist sehr schön. Dann habe ich gleich für dich auch eine gute Nachricht. Du kannst Blumen mitnehmen, die musst du selber mitnehmen. Ich hätte aber auch eine Genussbox, Manja und Svedi.
1: Oh, das ist aber lieb. Danke.
0: Würde ich dir noch gleich schenken, ha?
1: Oh, das ist aber lieb von euch, weil sie mag die österreichischen Sachen gerne.
0: Oh, sehr schön. Da wird die Mama eine Riesenfreude haben mit der Genussbox von Niemetz und dann ist es das große Wiedersehen wieder im August.
1: Na sicher, oh, das ist aber lieb. Also das freut mich total. Also da wird sie sich auch total freuen.
0: Das freut mich. Hey Patrick, dann möchte ich dich nicht länger stören beim Abladen in Fürstenfeld. Viel Spaß beim Get-Together wieder im August mit der Mama und jetzt noch einen restlichen schönen Muttertag.
1: Dankeschön. Ich wünsche euch einen schönen Tag und ihr seid spitze und macht so weiter, wie ihr seid.
0: Und jetzt seid ihr dran. Wollt ihr auch eine Genussbox, Manja und Svedi? Dann meldet euch jetzt bei mir 0664 820 2000. Einfach eine WhatsApp-Sprachnachricht schicken mit den lieben Grüßen an die Mama. Und mit ganz, ganz viel Glück seid ihr dann auch bei mir on air und gewinnt die Box. Also unbedingt mitmachen.
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2: Im Studio Alexandra Fekonja. Weltweit wird heute wieder für jene gelaufen, die es nicht können, beim Wings for Life World Run. Alle Startgebühren und Spenden fließen direkt in die Rückenmarksforschung und helfen, eine Heilung für Querschnittslähmung zu finden. Alle starten zur selben Zeit, in Österreich um 13 Uhr. Eine fixe Ziellinie gibt es nicht. Das Rennen ist beendet, wenn einen das echte oder virtuelle Catcher-Car einholt. Mit dem Handy kann man sich auch jetzt noch anmelden. In Teneriffa wird gerade das Hunter-Virus-Kreuzfahrtschiff evakuiert. Die Passagiere werden untersucht und anschließend isoliert in ihre Heimatländer ausgeflogen. Die Evakuierung soll bis morgen Nachmittag dauern. 3 Menschen sind bei dem Ausbruch gestorben. Österreichische Staatsbürger waren laut Außenministerium nicht betroffen. Das Risiko für die Allgemeinheit ist laut WHO gering. Und ein altes Foto von Papst Leo geht gerade viral. Das Bild stammt aus einer neuen Doku und der heutige Pontifex ist da im Jahr 2008 beim Weltjugendtag in Sydney zu sehen, in liturgischem Gewand und mit weißen Nike-Turnschuhen. Das Modell Franchise Low ist vor allem bei Hobby-Tennisspielern beliebt, passend zu Leo, denn der ist seit Jahren begeisterter Tennisspieler. Im Großteil des Landes scheint heute die Sonne und es ist warm. Die Temperaturen steigen auf 19 bis knapp 27 Grad. Anfängliche Nebel- und Hochnebelfelder in den Alpen und im Süden lösen sich im Lauf des Tages auf. Von der Schweiz und Italien her ziehen aber Wolkenfelder herein und besonders im Bergland sind einzelne Schauer und Gewitter möglich. Dazu mischt sich etwas Sahara-Staub in die Luft und am Nachmittag sind auch Windböen zwischen 30 und 50 km/h möglich.
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4: Und da genießen wir gemeinsam diese richtig schönen Sonnenstrahlen. Nächste Woche soll es ja vielleicht ein bisschen bewölkter werden mit ein paar Regentropfen. Das heißt also, gemeinsam jetzt die Sonne aufsaugen, bis zum geht nicht mehr, schönen Spaziergang machen oder vielleicht eine schöne Wanderung heute am Montag. Und dazu eure Sounds der 80er und 90er. Mike Oldfield jetzt mit Maggie Reilly gemeinsam. Moonlight Shadow.

Nachdem es in den späten 80ern nicht mehr so lief bei OMD musikalisch, waren sie richtig froh, als 1991 diese Nummer einfach durch die Decke gegangen ist. Sailing on the Seven Seas. Jetzt bei uns in einer halben Stunde Musik ohne Unterbrechung auf Radio Rebella.

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0: Das ist der Muttertag auf Radio Rabella und da gibt es heute eine große Überraschung für euch. Da gibt es nämlich was ganz Tolles. Eine Geschenkbox von Niemetz, Manja und Svedi. Richtig cool, da freut sich sicher die Mama extrem. Funktioniert auch recht einfach. Ihr schickt mir einfach eure Lieblingsnachricht an die Mama 0664 820 2000. Einfach so nette Worte und mit etwas Glück gewinnt ihr dir dann diese Box. Und jetzt haben wir wieder jemanden gezogen. Raffaela. Und eine Sprachnachricht habe ich auch von dir bekommen. Christi.
1: Hallo, servus.
0: Servus. Heute ist ja Muttertag. Hast du auch schöne Worte an deine Mama?
1: Ja, natürlich habe ich schöne Worte an meine Mama. Also meine Mama ist die Rebecca. Die Becky-Oma sozusagen.
0: Becky-Oma.
1: Sie ist schon vierfache Oma. Und ich möchte ihr gerne sagen, dass sie natürlich die beste Mama der Welt ist. So wie, glaube ich, jeder glaubt, dass seine Mama die beste ist. Aber bei mir ist es halt wirklich so. Weil so viel, wie die Mama für mich macht und so schön, wie das ist, wenn ich zum Beispiel nach einem langen Tag in der Arbeit heimkomme und sie sitzt bei mir daheim, hat mir schon was zu essen gemacht, meine Wäsche erledigt, meine Fenster geputzt. Also das ist halt ein Luxusservice, den ich da erleben darf mit meiner Mama. Und deswegen möchte ich ihr ganz, ganz lieb Danke sagen und natürlich auch Hallo, weil ich bin ja im Radio.
0: Genau, Hallo im Radio. Sehr schön. Das waren sehr, sehr liebe Worte. Da habe ich richtig fast Gänsehaut bekommen, du. Und es ist so, du bekommst durch diese schöne Message an deine Mama jetzt eine ganz, ganz tolle Genussbox von Manja und Svedi von Niemetz. Das kriegst du schon mal. Und on top jetzt noch bitte zwei Tickets für das Musical Maria Theresia.
1: Yay, cool, super cool.
0: Ist doch ein schönes Package, oder? Das heißt, erstens naschen, die schönen Naschereien von Niemetz und zweitens dann noch mit der Mama zum Beispiel zu Maria Theresia gehen.
1: Na, aber sicher nehme ich die Mama mit. Die mag das sicher urgern und hat das noch nicht gesehen. Also perfekt.
0: Sehr schön, sehr schön. Dann wünsche ich euch ganz, ganz viel Spaß und dir jetzt noch einen schönen Muttertag.
1: Dankeschön.
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Ihr hört eure Lieblingsplaylist 80er, 90er und ganz viel Wow hier auf Radio Rabella. Und wie ist es jetzt mit einem Brian? Darf es ein Brian sein? Dieser Nachname Adams, Straight from the Heart.

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16: Im Studio Alexander Fekonja. Die erste Matura-Woche ist vorbei und passt.

0: Und dazu gibt es neue Zahlen, die zeigen, die Chancen, die Matura beim ersten Anlauf zu schaffen, sind heute deutlich besser als früher. Vor Corona haben rund 85% bestanden, heute sind es 92%. Der Hauptgrund ist, dass seit 2020 die Jahresnote in die Maturanote einfließt. An der AHS war die Erfolgsquote im Vorjahr mit 95% so hoch wie noch nie. Während die USA weiter auf eine Antwort Teherans auf ihren jüngsten Verhandlungsvorschlag warten, hat der Iran vor Angriffen auf seine Öltanker gewarnt und mit Vergeltung gedroht. Ob der Iran die vom US-Präsidenten erwartete Antwort auf einen US-Friedensvorschlag mittlerweile übergeben hat, ist weiterhin unklar. In Wien wird am Nachmittag der Eurovision Song Contest offiziell eröffnet, der die Bundeshauptstadt die kommende Woche fest im Griff haben wird. Dabei ziehen heute die 35 teilnehmenden Acts, darunter auch Österreichs Starter Cosmo, ins Rathaus, wo die Eröffnungsfeier steigt. Zuvor sperrt auch das Eurovision Village am Rathaus, die größte Fanzone des Events, seine Tore auf. Ein sonnig warmer Muttertag ist es heute im Großteil Österreichs. Von der Schweiz und Italien ziehen aber Wolkenfelder herein und besonders im Bergland sind einzelne Schauer und Gewitter möglich. Dazu mischt sich etwas Sahara-Staub in die Luft und am Nachmittag sind auch Windböen zwischen 30 und 50 km/h möglich. Schauen wir aufs Thermometer, dann sehen wir da aktuell in Wien 23, Graz 22 Grad und Salzburg und Innsbruck 24 Grad.
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Das ist Radio Arabella, jetzt mit einem Song aus den 90ern, der könnte auch ein Muttertagsgedicht sein, wenn man ihn auf Deutsch übersetzt. Der Weg zu deinem Herzen. The Way to Your Heart von Soul Sister. Also, vielleicht braucht ihr noch eine kleine Inspiration, dann nehmt einfach den Satz und sagt es der Mama. Bingo.

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0: Das ist Radio Rabella. Am Sonntag um kurz nach dem Mittagessen. Pascal Sommer für euch im Studio. Und jetzt bei mir dran, Rita. Servus. Was treibst du heute an diesem Muttertag?
1: An und für sich mit einem guten Essen, mit einer guten Jause und sich verwöhnen zu lassen.
0: Und wie wär's, Rita, mit so einer schönen Genussbox Manja und Svedi von Nimetz? Hä?
1: Na, das wäre noch super. Das wäre wirklich lecker.
0: Das wäre auch eigentlich ein schönes Geschenk für die Mama, würde ich jetzt mal sagen.
1: Ja, stimmt.
0: Weil für Blumen alles sind eh überbewertet. Okay, Rita, dann habe ich eine gute Nachricht. Du gewinnst nämlich diese Box.
1: Super. Ja, super. Dann danke schön. Ja.
0: Sehr, sehr gerne. Rita, ich wünsche dir jetzt noch einen schönen Muttertag und hab's fein, gell?
1: Ja, danke schön.
0: Und falls jetzt auch unbedingt Lust habt, eine Geschenkbox Manja und Svedi von Nimetz, dann meldet euch jetzt bei mir 0664 820 2000. Einfach eine WhatsApp-Sprachnachricht schicken. Warum

Hallo, hallo, das ist Radio Rabella und das ist Pascal Sommer für euch im Studio. Wobei, ich würde eigentlich gern anders heißen. Ich würde gern so heißen wie die nächste jetzt bei uns in der Playlist hier. Daniel Brisbois. Klingt doch wie Musik in den Ohren, oder? Ich muss den Namen nochmal sagen. Daniel Brisbois. Jetzt bei uns mit dem 90er Give Me Little Sign.

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26: Im Studio Alexander Fekonja. Immer mehr Menschen in Österreich wollen ihren Job wechseln. Laut einer Randstad-Studie ist der häufigste Grund zu wenig Gehalt. Fast die Hälfte der Befragten will deshalb den Arbeitgeber wechseln. Nur 11% haben im vergangenen halben Jahr auch tatsächlich eine neue Stelle gefunden. Interessant ist aber, dass den Menschen bei der Wahl eines neuen Jobs ein angenehmes Arbeitsklima wichtiger ist als das Gehalt. Die Kunstbiennale in Venedig spaltet die italienische Regierung. Bei der Eröffnung gestern

0: hat Vizepremier Salvini demonstrativ den russischen Pavillon besucht und vor einer Politisierung von Kultur und Sport gewarnt, während Ministerpräsidentin Meloni gegen die russische Teilnahme ist. Auch die EU droht der Biennale wegen des russischen Pavillons mit dem Streichen von 2 Millionen Euro Fördermitteln. Die erste Matura-Woche ist vorbei und passend dazu gibt es neue Zahlen, die zeigen, die Chancen, die Matura beim ersten Anlauf zu schaffen, sind heute deutlich besser als früher. Vor Corona haben rund 85% bestanden, heute sind es 92%. Der Hauptgrund ist, dass seit 2020 die Jahresnote in die Matura-Note einfließt. An der AHS war die Erfolgsquote im Vorjahr mit 95% so hoch wie noch nie. Sonnig und warm ist es heute im Großteil Österreichs. Von der Schweiz und Italien ziehen aber Wolkenfelder herein und besonders im Bergland sind einzelne Schauer und Gewitter möglich. Dazu mischt sich etwas Sahara-Staub in die Luft. Morgen wird es dann wechselhaft, zeitweise nass und gewittrig. Die Wolken wechseln sich mit der Sonne ab. Am längsten sonnig ist es nach Südosten hin, bei Höchstwerten morgen zwischen 17 und 25 Grad.
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4: Und da feiern wir heute die Mütter der Welt, unter anderem jetzt auch vom nächsten Star in der Playlist, Cindy Laupers Mutter Catherine Lauper, oft auch Katie genannt, hat sie von Anfang an früh gefördert, vor allem künstlerisch. Sie hat sie zu Veranstaltungen mitgenommen, kulturellen, und hat irgendwie von der Cindy so diese Interesse an Musik ein bisschen herausgekitzelt. Gott sei Dank. Hier ist jetzt mit dem Mega-Hit.

Synthesizers Hand von Soft Cell. Tainted Love. Und jetzt wird es ein bisschen ruhiger, da müssen wir flüstern. Madonna mit American Pie. Auf Radio Rebella.

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0: Das ist Radio Rappeller am Muttertag und bei mir jetzt in der Leitung die Nadine. Wo bist du her?
1: Ich bin aus Vösendorf.
0: Servus Nadine aus Vösendorf. Wir feiern ja alle Mamas, die für uns täglich da sind, aber auch die Mamas, die vielleicht mittlerweile nur mehr so in der Erinnerung sind, leider auch. Bei dir zum Beispiel.
1: Ja, genau, richtig. Meine Mama ist jetzt mittlerweile schon vor 7 Jahren verstorben, tatsächlich leider krank gewesen, aber trotzdem natürlich gerade so Muttertag sind so Tage, wo du trotzdem halt am Friedhof dann in dem Fall bei mir fährst, Blumengesteck hinstellst und trotzdem in der Erinnerung ist die Mama sowieso immer da, ja. Aber natürlich dann so Muttertag oder andere Feiertage natürlich da ganz besonders auf jeden Fall.
0: Auf alle Fälle, überhaupt wenn ein Mensch, der einem lieb ist, irgendwie dann bei solchen Feiertagen fehlt, das fällt dann noch mehr auf. Also das ist meistens immer, ja.
1: Definitiv. Also ich hab das Glück, ich habe eine total liebe Schwiegermutter, wo wir jetzt dann auch grillen fahren, gell? Also da den Tag natürlich mit der Schwiegermutter verbringen.
0: Ja.
1: Aber natürlich die eigene Mama ist die eigene Mama.
0: Natürlich.
1: Und ich sage immer, wenn ich dann selber mal Kinder habe, wenn ich nur meine Aufgabe halb so gut machen würde wie meine Mama, dann habe ich schon alles erreicht tatsächlich.
0: Wow. Sehr, sehr schön gesagt. Nadine, das war wirklich sehr toll. Aber wie schon gesagt, wir feiern ja heute Muttertag trotzdem und auch an die Mamas, die nur in Erinnerung sind, würde ich dir wahnsinnig gern einmal eine Genussbox von Manja und Svedi schenken. Das wäre doch mal was Tolles.
1: Ja, sehr gerne.
0: Und on top, weil ich mich ja nicht lumpen lasse, wie wäre es vielleicht noch mit 2 Tickets für das Phantom der Oper?
1: Ja, sehr gerne, die nehme ich auf jeden Fall. Wie gesagt, bei uns war jetzt auch im Freundeskreis totaler Babyboom, also ich werde sicher auch eine Mami finden, die mit mir da hingeht.
0: Sehr schön, genau. Such einfach eine Mama, die mit dir hingeht, vielleicht findest du wen. Und ich wünsche dir ganz, ganz viel Spaß beim Phantom der Oper und beim Naschen der leckeren Genussbox von Niemals.
1: Ja, vielen, vielen lieben Dank. Danke, freue mich sehr.
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Falls euch dieser 90er ein bisschen zu laut und zu wild jetzt war, so am Sonntagnachmittag, kein Problem, wir können auch ruhiger und sanfter. Joan Osborne, One of Us. Jetzt auf Radio Rabella.

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6: Im Studio Alexander Fekonja. Mehr als 260 Rad- und E-Scooter-Fahrer landen in Österreich jährlich nach Unfällen im Krankenhaus, weil Autofahrerinnen und Autofahrer viel zu knapp an ihnen vorbeigefahren sind, zeigt die Statistik des Kuratoriums für Verkehrssicherheit. Solche Unfälle lassen sich aber leicht vermeiden, wenn man mit dem Auto genügend Seitenabstand hält. In der Stadt sind 1,5 Meter und im Freiland 2 Meter vorgeschrieben. Immer mehr Menschen in Österreich wollen ihren Job wechseln. Laut einer Randstad-Studie ist der häufigste Grund zu wenig Gehalt. Fast die Hälfte der Befragten will deshalb den Arbeitgeber wechseln. Nur 11% haben im vergangenen halben Jahr auch tatsächlich eine neue Stelle gefunden. Interessant ist aber, dass den Menschen

0: Menschen bei der Wahl eines neuen Jobs ein angenehmes Arbeitsklima wichtiger ist als das Gehalt. International wird immer weniger Rotwein getrunken. Der Trend geht zum leichteren Weißwein, auch weil das Gesundheitsbewusstsein wächst, heißt es vom Deutschen Weininstitut. In Deutschland ist der Weißweinanbau seit den Nullerjahren um 7% gestiegen. Damit macht Weißwein jetzt 70% der gesamten Weinfläche aus. Das entspricht auch dem Verhältnis in Österreich. Sonnig und warm ist es heute im Großteil Österreichs. Von der Schweiz und Italien ziehen aber Wolkenfelder herein und besonders im Bergland sind einzelne Schauer und Gewitter möglich. Dazu mischt sich etwas Sahara-Staub in die Luft. Morgen wird es dann wechselhaft, zeitweise nass und gewittrig. Die Wolken wechseln sich mit der Sonne ab. Am längsten sonnig ist es nach Südosten hin, bei Höchstwerten morgen zwischen 17 und 25 Grad.
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Das ist eine halbe Stunde Musik ohne Unterbrechung auf Radio Rabella. Und das ist jetzt Sound, also klingt wie so ein Cowboy-Sound. Yeeha! Kommt von Tom Petty. I won't back down am Sonntagnachmittag.

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0: Muttertag auf Radio Rabella. Bedeutet, wir haben da was für euch. Nämlich eine von 20 Geschenkboxen Manja und Svedi von Niemetz. Zum Beispiel jetzt fürs Muttertagsgeschenk. Und bei mir jetzt dran Silke. Hallo Silke, Pascal von Radio Rabella spricht. Du, ich rufe aus einem bestimmten Grund an.
1: Ja, bitte.
0: Du hast mir nämlich eine WhatsApp-Sprachnachricht geschickt.
1: Ja.
0: Was sagst du in dieser WhatsApp-Sprachnachricht genau?
1: Was ich da genau sage? Dass ich meine Mama grüße und ihr einen schönen Muttertag wünsche, obwohl ich sie heute nicht sehe, und ihr einen schönen Ausflug oder so. Weil sie macht einen Ausflug auf dem Tag.
0: Was macht sie für einen Ausflug?
1: Sie fährt mit den Pensionisten irgendwo hin.
0: Achso, so eine Pensionistenreise.
1: Ja.
0: Auch schön eigentlich, oder? Gemeinsam irgendwie Sekt zwitschern und irgendwie Amalfi-Küste oder so. Der Klassiker.
1: Keine Ahnung, irgendwann ist nur ein Tag. Sie fahren am Sonntag in der Früh weg und kommen am Abend wieder retour.
0: Und genau das am Muttertag. Ich meine, wer macht denn bitte eine Seniorenreise am Muttertag?
1: Meine Mutter schon seit Jahren.
0: Also

0: Okay. Du, aber Silke, hey, Montag kann ja nachgefeiert werden oder auch am Samstag. Und deshalb hätte ich gesagt, dieses Jahr verzichte auf Blumen. Wie wär's mit einer Genussbox Manja und Svedi von Nimetz?
1: Ja, wunderbar, die nehme ich.
0: Dann gebe ich sie dir.
1: Super, danke schön.
0: Dann wünsche ich dir ganz, ganz viel Spaß. Box ist am Weg zu dir und jetzt noch einen schönen Muttertag dann.
1: Dankeschön. Euch dir auch.
0: Bitte. Ciao. Okay,
1: baba, tschüss.
0: Und falls ihr auch jetzt Lust habt auf so eine Genussgeschenkbox von Nimetz, Manja und Svedi, dann schickt mir jetzt eine WhatsApp-Sprachnachricht 0664 820 2000 und sagt einfach in dieser Sprachnachricht, wie toll eure Mama ist oder was ihr an diesem Muttertag macht. Egal was.

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15: Im Studio Alexandra Fekonja. Mehr als 260 Rad- und E-Scooter-Fahrer landen in Österreich jährlich nach Unfällen im Krankenhaus, weil Autofahrerinnen und Autofahrer viel zu knapp an ihnen vorbeigefahren sind, zeigt die Statistik des Kuratoriums für Verkehrssicherheit. Solche Unfälle lassen sich aber leicht vermeiden, wenn man mit dem Auto genügend Seitenabstand hält. In der Stadt sind 1,5 Meter und im Freiland 2 Meter vorgeschrieben. Nach einem Fußballmatch zwischen Bad Ischl und Vorwärts Steyr hat ein Fansturm gestern Abend einen Großeinsatz der Polizei ausgelöst. Rund 15 teils maskierte Steyr-Fans sind auf das Spielfeld gestürmt und haben versucht, den Schiedsrichter und andere Fans zu attackieren. Die Polizei hat die Angreifer eingekesselt und zahlreiche Anzeigen erstattet. Verletzt hat sich dabei aber offenbar niemand. Und Papst Leo sorgt in den sozialen Medien aktuell mit einem alten Foto aus einer neuen Doku für Aufsehen. Das Bild, auf dem der heutige Pontifex im Jahr 2008 beim Weltjugendtag in Sydney zu sehen ist, geht viral. Das Besondere daran ist, dass der Papst neben seinem liturgischen Gewand weiße Nike-Sneaker trägt. Das Modell Franchise Low ist vor allem bei Hobby-Tennis

0: 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Der Wind lässt einerseits immer mehr nach, dafür kann es stellenweise am Abend und in der Nacht etwas regnen und gewittrig werden. Das zieht sich dann noch in den morgigen Tag. Viele Wolken wechseln sich da morgen Montag mit der Sonne ab. Die meisten Sonnenstrahlen gibt es noch im Südosten. Erste Schauer gibt es schon in der Früh und im Laufe des Vormittags werden die auch kräftiger. Schwerpunkt liegt hier vor allem von Salzburg ostwärts. Höchstwerte morgen 15 bis 22 Grad.
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4: Und jetzt mit Falco und der mag's richtig extravagant. Das Intro seiner Songs ist immer sehr episch. Zum Beispiel jetzt auch beim nächsten in der Playlist. Hört mal. Wahnsinn, oder? The Sound of Music, jetzt am Sonntag.

ein trauriger Song, der extrem glücklich ist. Den gibt es jetzt von Elton John. Sad Songs klingt eigentlich nach so einer Ballade, wenn man es hören würde. Man rechnet nicht damit, dass da so eine gute Laune-Nummer daherkommt. Jetzt auf Radio Bella.

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0: Ihr wollt am Ende der Woche noch ein bisschen Action erleben, aber die Couch ist einfach zu verlockend. Dann habe ich jetzt genau das Richtige für euch. Mit dem Action-Thriller Apex könnt ihr nämlich beides haben. Gibt's jetzt auf Netflix.
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0: Ja, und das ist jetzt ein ganz besonderer Streaming-Tipp. Den habe ich nämlich von meiner Mama bekommen. Heute ist ja Muttertag. Deshalb möchte ich mit euch den Tipp meiner Mama teilen. Mama Sommer. Die hat nämlich den Film Apex auch schon auch angeschaut und gesagt, hey, bitte unbedingt anschauen. Im Film geht es um Sascha, die sich nach einem schweren Schicksal

0: Schlag allein in die australische Wildnis zurückzieht. Auf ihrem Weg dorthin trifft sie dann auf Ben, wie sich dann erst später herausstellt, einen psychopathischen Killer, der Menschen wie Beute jagt. Was dann passiert, ist ein actiongeladenes Katz-und-Maus-Spiel zwischen den beiden. Und natürlich, eh klar, dann am Ende auch ein brutaler Kampf ums Überleben.
1: Es ist ganz einfach. Du hast bis zum Ende des Songs Zeit, dich so weit es geht zu entfernen. Hast du vernünftige Schuhe? Das wird gehen.
2: Du denkst, das machen wir hier? Everybody going out of this game. Na dann los.
0: Ja, definitiv kein Film für schwache Nerven, aber für alle, die ihren Adrenalinspiegel nochmal so ordentlich in die Höhe treiben wollen.
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Von süßem und entspannten Sound aus den 90ern geht es jetzt Richtung 80er wieder. Mit feinstem Synthesizer-Sound. Corey Hart, Sunglasses at Night, jetzt auf Radio Rabella.

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9: Im Studio Alexandra Fekonja. Außenministerin und NEOS-Chefin Meindl-Reisinger verteidigt den Sparkurs der Regierung. Vor allem bei den Pensionen. Anpassungen unter der Inflation seien notwendig für die Budgetsanierung. Sparen will die Regierung laut der Ministerin aber auch bei klimaschädlichen Subventionen sowie beim ORF. Bei der geplanten Wehrdienstreform wäre Meindl-Reisinger zudem für eine engere Zusammenarbeit auf europäischer Ebene. Am Wörthersee ist gestern Abend ein Motorboot auf der Kapuzinerinsel gestrandet. Eine 56-jährige Frau hat die Insel beim Fahren offenbar übersehen und ist frontal dagegen gefahren. Sie und ihr 66-jähriger Ehemann mussten von der Feuerwehr geborgen werden. Die Frau wurde laut Polizei leicht verletzt und alkoholisiert ins Krankenhaus gebracht. Rund einen Monat vor dem Start der Fußball-Weltmeisterschaft in den USA hat die iranische Nationalmannschaft noch keine Einreisevisa erhalten. Laut dem iranischen Fußballverband verzögert sich die Ausstellung der Dokumente massiv. Das Team will deshalb ein Krisentreffen mit der FIFA. Das iranische Nationalteam soll am 15. Juni gegen Neuseeland in die WM starten. Der Wind lässt einerseits immer mehr nach, dafür kann es stellenweise am Abend und in der Nacht etwas regnen und gewittrig werden. Das zieht sich dann noch in den morgigen Tag. Viele Wolken wechseln sich da morgen Montag mit der Sonne ab. Die meisten Sonnenstrahlen gibt es noch im Südosten. Erste Schauer gibt es schon in der Früh und im Laufe des Vormittags werden die auch kräftiger. Schwerpunkt liegt hier vor allem von Salzburg ostwärts. Höchstwerte morgen 15 bis 22 Grad.
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11: Sonntagnachmittag, bei euch steht jetzt eine Radtour an, dann bitte unbedingt jetzt, bevor ihr euch auf den Drahtesel draufhaut, an einen Gelsattel denken. Sonst tut euch nach dem Radfahren und morgen in der Arbeit der Bobschi weh. Und das will wirklich niemand.

Super gechillt, ihr habt keinen Stress, genießt die Zeit mit eurer Mama gemeinsam im Garten, ihr plaudert ein bisschen, dazu einen schönen Nachmittagskaffee und wow, richtig gechillter Sound jetzt von Bobby McFerrin. Don't worry, be happy auf Adi Rabella.

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8: Und da haben wir heute was ganz Besonderes für euch. Ihr gewinnt eine von 20 Geschenkboxen von Niemetz, Manja und Swiddy als Geschenk für die Mama heute zum Muttertag. Alles, was ihr machen müsst, ihr schickt mir bitte einfach nur eine WhatsApp-Sprachnachricht an die 0664 820 2000. Ja, indem ihr sagt, wieso eure Mama so toll ist, wieso ihr sie so lieb habt. Also, WhatsApp-Sprachnachricht schicken und nach 3 Songs rufen wir gleich wieder jemanden an. Also unbedingt jetzt noch eine abschicken.

0: 0664 820 2000 einfach eine WhatsApp-Sprachnachricht schicken. Dann gewinnt ihr heute eine Geschenkbox, Manja und Svedi von Niemetz, anlässlich zum Muttertag. Einfach in dieser Sprachnachricht sagen, warum ihr eure Mama so lieb habt. Und da hat sich auch bei uns gemeldet, die Annemarie. Und da rufen wir jetzt mal an. Hallo, Pascal von Radio Rabella spricht.
1: Hallo.
0: Spreche ich hier mit der Annemarie aus Steinerkirchen in Oberösterreich?
1: Ja. Genau.
0: Das freut mich sehr. Du, Annemarie, ich rufe aus einem bestimmten Grund an. Du hast nämlich uns eine Sprachnachricht geschickt.
1: Ja, die Tochter.
0: Die Tochter? Was sagst du genau in dieser Sprachnachricht?
1: Irgendwas sagt die Tochter, dass ich mit ihr Theoriekurs lernen tue. Für den Theoriekurs, für das Brosene Leistungsabzeichen.
0: Ach so.
1: Sie spielt Horn, ja.
0: Und die Tochter sagt, hey, weil die Mama so super ist, hätte ich gern so eine Manja und Svedi Genussbox von Niemetz, rein theoretisch.
1: Ja, weil die dürfen wir dann gemeinsam essen.
0: Die werden gemeinsam gegessen. Und hey, Annemarie, weil diese Sprachnachricht so fantastisch war, sag ich, ihr gewinnt die Box.
1: Jawohl.
0: Jawohl, sehr schön.
1: Das
0: freut mich. Ich habe auch einen kleinen Profi-Tipp fürs Snacken. Einfach Manja und Svedi auch in den Kühlschrank oder ins Gefrierfach rein. Dann hast du nämlich wie so ein Eisriegel. Ist auch lecker.
1: Okay.
0: Kann man mal probieren.
1: Jawohl, hau
0: dich. Genau. Du, das war schon. Die Box ist am Weg zu euch und ich wünsche euch noch einen schönen Muttertag.
1: Jawohl, danke. Dann werden wir haben.
0: Baba, für dich. Ciao.
1: Danke. Ciao, ciao.
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Radio Rabella am Muttertag, jetzt mit einer Frau, die heute auch auf alle Fälle Besuch bekommt, nämlich Cher. Cher hat zwei Kinder, beide sind Söhne, Chas Bono, 1969 geboren, und Elia Blue Allman, 1976 geboren. Die beiden kommen heute und sagen: Mama Cher, bitteschön, hier sind Blumen.

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8: Im Studio Alexandra Fekonja. Wien startet in Kürze mit dem Einzug der 35 Delegationen über den türkisen Teppich und tausenden Fans in die Eurovision Song Contest Woche. Auch das Eurovision Village, die größte Fanzone, hat ihre Türen geöffnet. Wegen der strengen Sicherheitsregeln hat die Polizei ein striktes Taschenverbot erlassen. Am Gelände sind etwa ausschließlich kleine Gegenstände wie Handys, Geldtaschen oder Schlüssel erlaubt. Der Waldbrand im steirischen Eisbachrhein nördlich von Graz beschäftigt die Einsatzkräfte auch nach über 2 Wochen weiter. Obwohl der Regen der letzten Tage die Situation entspannt hat, konnte die Feuerwehr noch immer keinen Brand ausgeben. Eine Löschgruppe ist weiterhin vor Ort im Einsatz, um letzte Glutnester zu bekämpfen. Nach der umstrittenen Rettungsaktion des Buckelwals Timmy in der Nordsee gibt es neue Details zum Ablauf. Laut der beteiligten Reederei sei das Tier durch erhöhten Seegang gegen die Wände des Transportschiffs gestoßen und habe sich dabei Kratzer zugezogen. Wo der Wal derzeit ist und ob er gesund ist, bleibt aber weiter unklar, da der angebrachte GPS-Sender keine brauchbaren Daten liefert. Der Wind lässt einerseits immer mehr nach, dafür kann es stellenweise am Abend und in der Nacht etwas regnen und gewittrig werden. Das zieht sich dann noch in den morgigen Tag. Viele Wolken wechseln sich da morgen Montag mit der Sonne ab. Die meisten Sonnenstrahlen gibt es noch im Südosten. Erste Schauer gibt es schon in der Früh und im Laufe des Vormittags werden die auch kräftiger. Schwerpunkt liegt hier vor allem von Salzburg ostwärts. Höchstwerte morgen 15 bis 22 Grad.
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10: Hallo, am Muttertag, da ruft ihr eure Mama an und sagt sie mal schön, Mama, ich hab dich lieb, ich wünsche dir einen schönen Muttertag. Stevie Wonder passt auch jetzt, finde ich, sehr gut dazu. Der singt nämlich darüber, dass man jemanden anruft und ihm sagt, ich liebe dich. I just call to say I love you.

diese Frau hat die beste Stimme bei uns in der Playlist. Immer wenn ich diese kräftige Stimme von Tracy Chapman höre, dann stellt mir richtig die ganze Haut auf. Fast Car. In einer halben Stunde Musik ohne Unterbrechung auf Radio Rebella.

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0: Jetzt mit einem ganz besonderen Song, war 1994 fünf Wochen bei uns in den Charts in Österreich. Wobei, das ist nicht nur ein Song, das ist eigentlich ein Meisterwerk. Bruce Springsteen, Streets of Philadelphia, ist auch der Titelsong zum Film Philadelphia, der auch Oscars gewonnen hat, unter anderem für Tom Hanks als bester Hauptdarsteller. Und dieser Film ist einfach auch ein Wahnsinn. Ich glaube, auch deshalb ist auch die Nummer so besonders. Also dieser Song. Kleiner Tipp auch für euch jetzt, vielleicht habt ihr noch nichts vor, einfach gemeinsam mit der Mama wieder mal diesen tollen Film anschauen. Mit Gänsehaut inklusive. Und hier die sehr gefühlvolle Titelmelodie dazu.

falls euch das ein bisschen zu langsam jetzt war, dieser späte 90er, wir schieben rauf das Tempo. Es geht Richtung Shania Twain. The Don't Impress Me Much. Auf Radio Rebella.

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5: Im Studio Alexander Fekonja. In Wien läuft gerade die große Eröffnungsfeier für den Eurovision Song Contest, der die Bundeshauptstadt kommende Woche fest im Griff haben wird und auch für die Polizei zum Großeinsatz werden wird. Für höchstmögliche Sicherheit hat die Wiener Polizei unter anderem eine Drohnenverbotszone im Umkreis von 1,5 Kilometern um den Rathausplatz, die Stadthalle und auch den Praterdom verhängt. Rund 13.000 Menschen haben heute an der internationalen Befreiungsfeier in der KZ-Gedenkstätte Mauthausen teilgenommen. Im Zentrum des 81. Jahrestags sind heuer die Täter und Mitläufer des NS-Regimes gestanden. Neben zahlreichen internationalen Delegationen war auch die österreichische Regierungsspitze vor Ort. Und der beliebte Urlaubsort Lignano rüstet sich wieder für das bevorstehende Pfingstwochenende. Um Wirbel und Exzesse zu verhindern, werden auch wieder österreichische Polizisten die italienischen Kollegen vor Ort unterstützen. Außerdem plant die Gemeinde frühere Sperrstunden für Lokale oder auch eingeschränkten Verkauf und Konsum von alkoholischen Getränken zu bestimmten Zeiten. Der Wind lässt einerseits immer mehr nach, dafür kann es stellenweise am Abend und in der Nacht etwas regnen und gewittrig werden. Das zieht sich dann noch in den morgigen Tag. Viele Wolken wechseln sich da morgen Montag mit der Sonne ab. Die meisten Sonnenstrahlen gibt es noch im Südosten. Erste Schauer gibt es schon in der Früh und im Laufe des Vormittags werden die auch kräftiger. Schwerpunkt liegt hier vor allem von Salzburg ostwärts. Höchstwerte morgen 15 bis 22 Grad.
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7: Hallo von der Blondine für euch im Studio. Und jetzt schalten wir musikalisch zu den vier Nicht-Blondinen. Die Four Non-Blondes. What's up? Jetzt am Sonntagabend.

in der U-Bahn zufällig kennengelernt, Freunde geworden, Musik produziert, tada, ein Mega-Erfolg. Charles and Eddie jetzt auf Adi Rabella mit Would I Lie to You?

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0: Ganz entspannt geht's hinein in diesen Sonntagabend. Wobei nicht ganz entspannt, weil jetzt gibt's ein sehr, sehr hartes Quiz.
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3: Norman aus Wien, du bist zwar schon sehr sportlich, aber es gibt eine Sportart, die du hast. Was ist das?
4: Fußball.
3: Oh Gott, warum Fußball?
4: Alles, was ich mit den Händen kann, ist gut, aber Beine nicht so. Ich kann nur laufen.
3: Okay, du musst jetzt von dem Ganzen nichts machen. Wir spielen nur falsches richtig. Also du kannst stehen bleiben. Du musst nur 30 Sekunden lang jede Frage falsch beantworten. Ab jetzt. Die Vorwahl für Österreich lautet 004.
4: 2.
3: 8 mal 0 ist?
4: 8.
3: Österreich ist EU-Mitglied. Wahr oder falsch?
4: Falsch.
3: Wie geht der Spruch? See you later, alligator, after a while.
4: Again.
3: Welcher Vorname steckt in den Oscars?
4: Tim.
3: Was steckt man in den Toaster? Den Toast oder die Wäsche?
4: Natürlich die Wäsche. Was ist das für eine Frage?
3: Norman, alles falsch.
4: Ja, perfekt.
3: Könntest du dir das vorstellen? Wäsche in den Toaster? Wie glaubst du, ist denn das?
4: Ja, trocknet halt schneller.
3: Das stimmt, aber da darfst du dann nicht zu lange irgendwie im Toaster lassen, oder?
4: Außer du willst einen guten Geruch haben.
3: Das stimmt. Norman, dann vielen Dank.
4: Ich danke dir.
0: Und eine neue Ausgabe, nur falsch ist richtig, kommt auch morgen wieder im Mehr Musik Morgen.

Das sind die letzten Stunden vom Wochenende und die müssen wir nochmal so richtig gemeinsam genießen, ganz entspannt. Unter anderem mit Sound von den Rembrandts. Just the way it is, baby. Auf Adi Rabella.

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9: Mit Alexandra Fekonja. Immer mehr Menschen in Österreich wollen ihren Job wechseln, vor allem die jüngere Generation.

0: Organisation ist auf der Suche nach neuen Arbeitgebern. Nur 11% der Befragten einer Randstad-Studie haben im vergangenen halben Jahr auch eine neue Stelle gefunden. Martina Steidl.
1: Hauptgrund für eine Kündigung ist zu wenig Gehalt. Fast die Hälfte der Befragten will mehr verdienen und deshalb den Job wechseln. 37% wollen das Unternehmen wegen des negativen Arbeitsumfelds verlassen. Etwa ein Drittel interessiert die Arbeit nicht oder möchte eine bessere Work-Life-Balance. Geld spielt zwar bei der Entscheidung gegen den aktuellen Arbeitgeber mit Abstand die wichtigste Rolle, bei den Kriterien für einen neuen Job ist den Menschen aber ein angenehmes Arbeitsklima wichtiger.
0: Die Studie hat auch die Top-Arbeitgeber des Landes ermittelt. Das Ranking führt das Linzer Kepler Universitätsklinikum an, gefolgt von Siemens Energy und AVL List. Außenministerin und NEOS-Chefin Meindl-Reisinger verteidigt den Sparkurs der Regierung, vor allem bei den Pensionen. Anpassungen unter der Inflation seien notwendig für die Budgetsanierung. Sparen will die Regierung laut der Ministerin aber auch bei klimaschädlichen Subventionen sowie beim ORF. Bei der geplanten Wehrdienstreform wäre Meindl-Reisinger zudem für eine engere Zusammenarbeit auf europäischer Ebene. Nachdem vorgestern Abend im Salzachsee im Salzburger Stadtteil Liefering eine Leiche gefunden wurde, ist die Todesursache auch heute noch unklar. Die Ermittlungen laufen, es soll sich aber um keine Gewalttat handeln. Es gebe keine Anzeichen von Fremdverschulden, heißt es von der Landespolizeidirektion Salzburg. Beim Verstorbenen handle es sich um einen Mann aus Salzburg. In Wien dreht sich ab sofort alles um den Eurovision Song Contest. Der hat mit der Eröffnungsfeier offiziell gestartet und wird in der kommenden Woche auch für die Polizei zum Großeinsatz. Man sei aber gerüstet, heißt es. Für höchstmögliche Sicherheit hat die Wiener Polizei unter anderem eine Drohnenverbotszone im Umkreis von 1,5 Kilometern um den Rathausplatz, die Stadthalle und den Praterdom verhängt. Der Wind lässt einerseits immer mehr nach, dafür kann es stellenweise am Abend und in der Nacht etwas regnen und gewittrig werden. Das zieht sich dann noch in den morgigen Tag. Viele Wolken wechseln sich da morgen Montag mit der Sonne ab. Die meisten Sonnenstrahlen gibt es noch im Südosten. Erste Schauer gibt es schon in der Früh und im Laufe des Vormittags werden die auch kräftiger. Schwerpunkt liegt hier vor allem von Salzburg ostwärts. Höchstwerte morgen 15 bis 22 Grad.
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2: Mit Alexander Fekonja. Die erste Matura-Woche ist vorbei und passend dazu gibt es neue Zahlen, die zeigen, dass die Chancen, die Matura beim ersten Anlauf zu schaffen, heute deutlich besser sind als früher. Vor Corona haben rund 85% bestanden, heute sind es 92%. Grund ist unter anderem, dass seit 2020 die Jahresnote in die Matura-Note einfließt. An der AHS etwa war die Erfolgsquote im Vorjahr mit 95% so hoch wie noch nie. Morgen geht es dann für die Maturantinnen und Maturanten übrigens weiter mit dem Angstfach Mathematik. Mit der offiziellen Eröffnungsfeier heißt es nun Startschuss für den Eurovision Song Contest. Auch das Eurovision Village am Rathausplatz, die größte Fanzone des Events, hat seine Tore geöffnet. Bis zum Finaltag werden da 30.000 Menschen erwartet. Für Partystimmung gleich zur Eröffnung hat Österreichs Hoffnung Cosmo gesorgt mit einem Choreotraining zu seinem Hit Tanzschein. Immer mehr Menschen in Österreich wollen ihren Job wechseln. Laut einer Randstad-Studie ist der häufigste Grund zu wenig Gehalt. Fast die Hälfte der Befragten will deshalb den Arbeitgeber wechseln. Nur 11% haben im vergangenen halben Jahr auch tatsächlich eine neue Stelle gefunden. Interessant ist aber, dass den Menschen bei der Wahl eines neuen Jobs ein angenehmes Arbeitsklima wichtiger ist als das Gehalt. International wird immer weniger Rotwein getrunken. Der Trend geht zum leichteren Weißwein, auch weil das Gesundheitsbewusstsein wächst, heißt es vom Deutschen Weininstitut. In Deutschland ist der Weißweinanbau seit den Nullerjahren um 7% gestiegen. Damit macht Weißwein jetzt 70% der gesamten Weinfläche aus. Das entspricht auch dem Verhältnis in Österreich. Der Wind lässt einerseits immer mehr nach, dafür kann es stellenweise am Abend und in der Nacht etwas regnen und gewittrig werden. Das zieht sich dann auch in den morgigen Tag. Viele Wolken wechseln sich da morgen Montag mit der Sonne ab. Die meisten Sonnenstrahlen gibt es noch im Südosten. Erste Schauer gibt es schon in der Früh und im Laufe des Vormittags werden die auch kräftiger. Schwerpunkt liegt hier vor allem von Salzburg ostwärts. Höchstwerte morgen 15 bis 22 Grad.
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0: Traffic Honja. Die erste Matura-Woche ist vorbei und passend dazu gibt es neue Zahlen, die zeigen, dass die Chancen, die Matura beim ersten Anlauf zu schaffen, heute deutlich besser sind als früher. Vor Corona haben rund 85% bestanden, heute sind es 92%. Grund ist unter anderem, dass seit 2020 die Jahresnote in die Maturanote einfließt. An der AHS etwa war die Erfolgsquote im Vorjahr mit 95% so hoch wie noch nie. Morgen geht es dann für die Maturantinnen und übrigens weiter mit dem Angstfach Mathematik. Mit der offiziellen Eröffnungsfeier heißt es nun Startschuss für den Eurovision Song Contest. Auch das Eurovision Village am Rathausplatz, die größte Fanzone des Events, hat seine Tore geöffnet. Bis zum Finaltag werden da 30.000 Menschen erwartet. Für Partystimmung gleich zur Eröffnung hat Österreichs Hoffnung Cosmo gesorgt mit einem Choreotraining zu seinem Hit Tanzschein. Immer mehr Menschen in Österreich wollen ihren Job wechseln. Laut einer Randstad-Studie ist der häufigste Grund zu wenig Gehalt. Fast die Hälfte der Befragten will deshalb den Arbeitgeber wechseln. Nur 11% haben im vergangenen halben Jahr auch tatsächlich eine neue Stelle gefunden. Interessant ist aber, dass den Menschen bei der Wahl eines neuen Jobs ein angenehmes Arbeitsklima wichtiger ist als das Gehalt. International wird immer weniger Rotwein getrunken. Der Trend geht zum leichteren Weißwein. Auch weil das Gesundheitsbewusstsein wächst, heißt es vom Deutschen Weininstitut. In Deutschland ist der Weißweinanbau seit den Nullerjahren um 7% gestiegen. Damit macht Weißwein jetzt 70% der gesamten Weinfläche aus. Das entspricht auch dem Verhältnis in Österreich. Der Wind lässt einerseits immer mehr nach, dafür kann es stellenweise am Abend und in der Nacht etwas regnen und gewittrig werden. Das zieht sich dann auch in den morgigen Tag. Viele Wolken wechseln sich da morgen Montag mit der Sonne ab. Die meisten Sonnenstrahlen gibt es noch im Südosten. Erste Schauer gibt es schon in der Früh und im Laufe des Vormittags werden die auch kräftiger. Schwerpunkt liegt hier vor allem von Salzburg ostwärts. Höchstwerte morgen 15 bis 22 Grad.
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